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2: Hallo, guten Tag und herzlich willkommen bei SBS Audio. Im Studio für Sie Benjamin Kantak und Sie hören das Programm in deutscher Sprache. Bevor wir unsere heutige Sendung aber beginnen, möchte ich wie immer zuerst meine Anerkennung ausdrücken für das Kamera-Gefolg der Eora Nation, der traditionellen Hüter des Landes, von dem aus wir heute senden. Ich freue mich, Sie zur heutigen Sendung begrüßen zu dürfen und hoffe, Sie werden sich bei uns in der kommenden Stunde gut unterhalten. Mit Plastikeimern und perfekter Choreografie werden 5 Teenager aus Tauranga zu Social Media Stars. Ihre Videos, die erreichen Millionen an Menschen und führen sie von der Schulprobe auf die große Bühne. Meine Kollegin Barbara Barkhausen hat die jungen Talente virtuell getroffen. FIFA-Fußball-Weltmeisterschaft 2026 ist fulminant und auch tragisch, muss man sagen, in die K.O.-Phase gestartet. Neben Japans Last-Minute-Ausscheiden gegen Brasilien musste sich auch die DFB-Elf gegen Paraguay im Elfmeterschießen geschlagen geben. Es war kein überzeugender Auftritt und trotzdem war es spannend bis zum Ende. Meine Kollegin Julia Greve, die ist in aller Früh aufgestanden und hat sich unter die deutschen Fußballfans beim Public Viewing in Melbourne gemischt. Dazu später mehr. Wir beginnen unser Programm aber natürlich auch heute wie immer mit den wichtigsten Meldungen des Tages. Sie hören den SBS German News Flash an diesem Dienstag, den 30. Juni. Mein Name ist Benjamin Kantak. Bundesinnenminister Alexander Dobrindt und Verfassungsschutzpräsident Sinan Stehlen, die stellten heute den Verfassungsschutzbericht für das Jahr 2025 vor. Im Fokus stehen verfassungsfeindliche Entwicklungen und extremistische Aktivitäten, nachdem 2024 mit mehr als 57.700 Delikten ein neuer Höchststand erreicht wurde. Deutschland ist bei der Fußball-Weltmeisterschaft dramatisch im 16. Finale gegen Paraguay im Elfmeterschießen ausgeschieden. Brasilien zog nach einem Last-Minute-2-1-Sieg gegen Japan ebenfalls in die nächste Runde ein. Im letzten Spiel des Tages besiegte Marokko die Niederlande ebenfalls im zweiten Elfmeterschießen des Tages. Außenpolitik-Experten sehen im neuen Sicherheitsabkommen zwischen Australien und Vanuatu einen wichtigen Schritt zur Stärkung des australischen Einflusses im Pazifik. Das sogenannte Nakamal-Abkommen macht Australien zum wichtigsten Partner des Inselstaats bei Entwicklungshilfe und Polizeiarbeit. Nach den verheerenden Erdbeben in Venezuela steigt die Sorge vor weiteren humanitären Problemen, da in den kommenden Tagen starker Regen erwartet wird. Mehr als 1.700 Menschen kamen bereits ums Leben, während Tausende weiterhin ohne Unterkunft sind. Die Benzinpreise in Australien sind auf den niedrigsten Stand seit Anfang 2022 gefallen. Nach Angaben des Australian Institute of Petroleum kostet ein Liter bleifreies Benzin im Landesdurchschnitt inzwischen weniger als 1,60 Dollar. Australiens Wettbewerbsbehörde ACCC oder ACCC hat Klage gegen Amazons Streamingdienst Prime eingereicht. Sie wirft dem Unternehmen vor, Kunden mit unfairen Vertragsbedingungen vor die Wahl gestellt zu haben, entweder mehr zu zahlen oder Werbung zu akzeptieren. WhatsApp führt eine neue Datenschutzfunktion ein, mit der Nutzerinnen und Nutzer ihre Telefonnummern künftig verbergen können. Stattdessen können sie einen frei wählbaren Benutzernamen mit anderen teilen. Und Pflegekräfte und Hebammen fordern Reformen im Gesundheitssystem, die nach ihren Angaben Milliardenkosten durch vermeidbare Krankenhausaufenthalte einsparen könnten. Sie setzten sich unter anderem dafür ein, dass von Pflegekräften geführte Gesundheitszentren leichter über Medicare abgerechnet werden können. Entschuldigen Sie.
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0: Graue Wolken von Blumenfeld hier bei SBS Audio, dem Programm in deutscher Sprache und auch aus leider gegebenem Anlass. Denn graue Wolken, die sind auch über die Deutsche Republik aufgezogen unter den Fußballfans nach diesem wirklich tragischen Ausscheiden gegen Paraguay. Das Einzige, was einem dabei wirklich Freude macht, sind die Ticker der Kolleginnen und Kollegen von Elf Freunde. Julia Greve, meine Kollegin, ist jetzt bei mir. Julia, hast du dich schon erholt von dieser Niederlage?
1: Ja, noch nicht so ganz, muss ich ehrlich sagen. Ich bin noch am Verdauen.
0: Oh mein Gott.
1: Und ja, das war ein Wechselbad der Gefühle. Und
0: Ja, es war wirklich kein guter Auftritt, aber ich muss sagen, mir hat dieser Live-Ticker wirklich durch meinen Schmerz und meine Trauer geholfen. Ich weiß nicht, wie die das immer hinkriegen bei Elf Freunde in der Redaktion. Die sind so schnell mit ihren wirklich Knaller-Quotes, die sie haben. Meine Highlights soweit. 83. Minute schrieben sie, Kimmich hier mittlerweile mit mehr Fehlern im Aufbau als die Bauleiter von Stuttgart 21 und dem Flughafen BER zusammen. Großartig. Ja. Und in der 89. Minute kam dann noch, es tragen sich unglaubliche Dinge zu, Leroy Sané geht vom Platz und dafür kommt Nick Woltemade, den Nagelsmann eben auf der Ersatzbank abgestaubt hat. So sehr musste der Stürmer sich während der letzten Spiele den Hintern Platz sitzen und wir legen uns das Wörtchen ausgerechnet schon mal auf Wiedervorlage beiseite. Die sind wirklich gut dabei, muss ich sagen.
1: Ja, das hätte ich mal gucken sollen während des Spiels, aber da war natürlich keine Zeit.
0: Aber wir wollen nicht zu viel vorwegnehmen. Du warst ja vor Ort, du hast dich ins Getümmel geschmissen. Ja, und insofern bin ich mal gespannt, was du da so alles erlebt hast, aus aktuellem Anlass.

Die Hoffnungen waren hoch gewesen, als heute früh die deutsche Mannschaft gegen Paraguay im 16. Finale antrat. Doch jetzt muss die Mannschaft ihre Koffer packen und Paraguay tritt am Sonntag dann gegen den Gewinner der Partie Frankreich.

0: Frankreich Schweden an und das nach 120 Minuten Frust, VAR Ärger, also Video Referee Ärger und einem wirklich bitteren Elfmeterschießen aus deutscher Sicht. Meine Kollegin Julia Greve, die hat sich beim Public Viewing im Hofbräuhaus in München unter die Fans gemischt und ist jetzt
1: Melbourne.
0: Bei mir. In Melbourne, sorry.
1: In Melbourne. Soweit habe ich es nicht geschafft.
0: Nein, sorry. Im Hofbräuhaus in Melbourne, in München wäre es wahrscheinlich auch lustig gewesen, unter die Fans gemischt und du bist jetzt bei mir. Hallo Julia.
1: Hallo Benjamin.
0: Oh mein Gott, ich bin völlig durcheinander. Dieses Spiel hat mich fertig gemacht. Ich bin wirklich fix und fertig. Wie war die Stimmung beim Public Viewing?
1: Ja, anfangs war die Stimmung natürlich gut, positiv und voller Hoffnung. Es waren auch natürlich einige eingefleischte Fußballfans da, so wie Rudi, der vom Tegernsee kommt ursprünglich, aber seit 20 Jahren in Australien lebt. Das aber nicht in Melbourne, sondern im 3 Stunden entfernten Lawn.
0: Wow.
1: Ja, und der hat mir erzählt, dass er sich für die WM extra freigenommen hat und in Melbourne ein Zimmer genommen hat, um die Spiele live mit der Community zu sehen.
0: Wahnsinn.
1: Ja, den habe ich vorm Anpfiff gefragt, wie er die bisher gezeigte Leistung der deutschen Elf denn findet.
2: Naja, also so toll war es bis jetzt noch nicht, aber es wird sich wahrscheinlich hoffentlich am Sonntag rausstellen gegen Frankreich.
1: Ja, wird sich nicht. Das hat sich jetzt schon früher rausgestellt.
0: Leider, ja.
1: Ja, aber es gab natürlich auch Fans, die ganz fest an die Mannschaft geglaubt haben, so wie Mandy.
3: Naja, bis zum Finale gegen Argentinien, dann schmeißen wir sie raus, wie 2014.
1: Boah. Auch nicht.
0: Optimismus ist gut, also ja, sehr schön.
1: Ja, die Orakel haben. Nee, aber die Orakel haben es nicht so getroffen heute früh. Ja, es waren auch einige Fans da, die keinen deutschen Hintergrund hatten, so wie Pierre, von dem ich wissen wollte, warum er im deutschen Trikot an einem Dienstag früh um 6:30 schon unterwegs ist.
4: Honestly, as they say, die Mannschaft, it's the team. So for me, that's where my passion has always been with Germany. They play together as a team and there's no in particular star players. It's mainly just pure chemistry and the proper way of playing football. So I appreciate that and that's what made me fall in love with the team. So I'm very honored to be able to support them and I hope we can get the win against Paraguay.
0: Ja, im Namen aller Deutschen entschuldige ich mich bei Pierre, der hier wirklich dann leider enttäuscht wurde, weil die deutsche Mannschaft ja nicht so richtig ins Rollen gekommen ist.
1: Ja, das stimmt. Also Paraguay hat zunächst angegriffen und sich gleich in der ersten Minute die erste Torchance erarbeitet. Dann haben sie sich sehr kompakt zurückgezogen und damit haben sie dann mit aller Macht dagegen gehalten. Und genau das war für die deutsche Mannschaft ja auch ein großes Problem.
0: Ja, man hatte schon früh das Gefühl, dass das ein zähes Ding werden wird. Paraguay hatte ja gleich zu Beginn nach einer Ecke diese gute Chance, konnte sie dann aber zum Glück aus deutscher Sicht noch nicht verwandeln.
1: Richtig. Und trotzdem hat man da schon gesehen, in welche Richtung das Spiel geht. Paraguay wollte gar nicht viel selbst gestalten, sondern mit langen Bällen und viel Defensive arbeiten. Aber das war ja zu erwarten gewesen. Ja. Das haben wir bei den früheren Spielen schon gesehen.
0: Genau.
1: Ja, Deutschland hatte viel Ballbesitz, aber eben kaum Durchschlagskraft. Und dann kam die erste Trinkpause, während der ich Sebastian, der deutsche Eltern hat, aber in Australien aufgewachsen ist, nach seiner Einschätzung nach dem ersten Viertel gefragt habe.
5: I think Germany is at least dominating the ball, and I think that's good. I'd like to see a different scoreline, but I'm confident that Germany will get up over Paraguay.
0: Nach der Trinkpause, da ging es ja eigentlich weiter wie davor, muss man sagen.
1: Ja, Paraguay mauert vor dem Tor, die Deutschen mühen sich ab und das Spiel kommt nicht wirklich in Schwung. Vor allem vorne lief bei Deutschland wenig zusammen. Auch Denis Undaf, den sich ja viele in der Startelf gewünscht hatten, kam überhaupt nicht richtig ins Spiel und dadurch war das Spiel halt doch ein bisschen zäh.
0: Ja, bis Paraguay dann in der 42. Minute das Überraschungstor schießen konnte.
1: Richtig, und das kam nach einem Fehler in der deutschen Defensive und das hörte sich bei den Deutschland-Fans im Melbourner CBD dann so an.
0: Ja, Frust.
1: Ja, und auch nicht viel Volumen, also von den Fans hat man echt kaum was gehört. Die Stimmung war, gelinde gesagt, dann bedrückt.
0: Oh Mann, das kann ich mir sehr, sehr gut vorstellen. Und bis zur Pause ist ja auch nicht mehr viel passiert.
1: Ja, stimmt. Deutschland hatte zwar noch ein paar kleine Annäherungen vor der Pause, aber nichts, was wirklich nach Ausgleich ausgesehen hätte. Es blieb insgesamt einfach zu hart.

0: harmlos und zu fahrig. Aber die Fans im Hofbräuhaus wollten die Hoffnung zu dem Zeitpunkt noch nicht aufgeben.
1: Klar, es sieht gerade nicht gut aus, aber ich bin zuversichtlich. Die zweite Halbzeit wird auf jeden Fall besser. Und wir machen das schon. Also ich bleibe da sehr positiv.
0: Ja, ich habe auch gute Tipps zu hören bekommen, die Trainer Nagelsmann so an seine Elf hätte weitergeben können.
1: Ich würde sagen, einfach nochmal jetzt alles nach vorne schmeißen und ja, voll Angriff und dann läuft das.
2: I think Germany needs to make more shots on target. They're not taking enough shots. They're just passing too much. They're crossing in too much, but they're not shooting at the goal. So they need more shots on goal.
3: Ja, 80 Millionen Bundestrainerinnen und Bundestrainer, die da immer mitreden. Da gehöre ich auch mit dazu. Fette Selbstanzeige. Ich habe da auch ein paar Tipps dem Fernseher so zugerufen. Oh Mann.
0: Hat aber keiner zugehört.
3: Hätte auch nichts gebracht, glaube ich, bei der Leistung. Aber gut. Dann kam aber direkt nach der Pause ja der Moment, der alles wieder offen machte, wo dann Hoffnung aufkam. Wirtz bringt den Ball rein und Havertz verwandelt per Kopfball herrlich zum 1:1. Das war dann wahrscheinlich auch in Melbourne im Hofbräuhaus ein Befreiungsschlag, oder?
0: Ja, absolut, weil das Tor fiel fast aus dem Nichts, aber es hat Deutschland eben sofort zurück ins Spiel gebracht und die Deutschland-Fans sind auch wieder aufgewacht.
3: Schön, da waren sie wieder da.
0: Ja, genau, plötzlich war wieder Leben drin und kurz danach hätte Goretzka sogar fast die Führung gemacht.
3: Da merkt man, wie schnell sich so ein K.O.-Spiel dann drehen kann, auch in aller Früh dann ja im Hofbräuhaus in Melbourne, was ja dann ja nicht so der normale Rahmen ist dafür. Ja.
0: Nee, richtig, ja. Aber danach war Deutschland zwar näher an der Führung, aber die Qualität im letzten Drittel hat weiter ein bisschen gefehlt. Die Chancen waren da, aber eben nicht gut genug ausgespielt. Und das hat sich auch nicht mehr geändert.
3: Tja, aber dann kam ja noch diese ganz große Szene in der Verlängerung, über die viele reden werden weiter. Eine lange Zeit vermute ich mal. Tah trifft nach einer Ecke zum 2:1. Alle denken Tor, alle feiern das Tor. Und dann wird der Treffer wegen eines angeblichen Fouls von Waldemar Anton am paraguayischen Torwart dann doch wieder zurückgenommen.
0: Ja, das war hart und wird wahrscheinlich die am meisten diskutierte Entscheidung dieser WM bleiben. Bislang. Mal gucken, was noch kommt. Das haben auch in Melbourne viele nicht wirklich verstanden.
4: Ja, war sehr weich, fand ich. Also, ich glaube, der Torwart hat sich sehr leicht fallen lassen und der war eigentlich noch aufrecht, als er da der Tar den geköpft hat. Also, er hätte eigentlich schon ein Tor sein sollen. Weiß ich nicht. Fand ich. Na gut, ist halt so.
3: Ist halt so, aber wir erinnern uns, da gab es ja auch noch ein Handspiel. Der Spanier vor nicht allzu langer Zeit. Also scheinbar hat die DFB-Elf auch einfach ein bisschen Pech. Aber naja, was will man machen? Dann ging es halt ins Elfmeterschießen. Also genau in dem Moment, in dem in solchen Spielen oft alles auf einmal zusammenkommt. Nerven, Glück, Torhüter und natürlich auch immenser Druck.
0: Ja, und da wurde es dann auch ziemlich brutal, denn Deutschland hat in ihrer WM-Geschichte noch nie ein Elfmeterschießen verloren. Aber Havertz ist also dann als erster dran und verschießt. Paraguay verwandelt, dann geht's ein bisschen hin und her, bis Paraguay den entscheidenden Treffer setzen konnte.
5: Pepa Buena scores, Paraguay win. And Neuer denies him! Oh, what a story for him! And the Paraguayans have blown not one, but two opportunities to send Germany packing.
3: Ja, da war ich auch im Auto und hab ein bisschen geschrien im Auto. Also die neben mir haben sich auch verwundert angeguckt. Aber ja, da war noch alles drin dann wieder.
0: Ja, und großartige Leistung von Neuer. Und es herrschte wieder Hoffnung. Doch dann verschießt ausgerechnet Jonathan Tah.
5: 3-3, Jonathan Tah for Germany. And he's blazing over the top. It's a dreadful penalty.
0: Ja, also da konnte einem Tah einfach nur noch leid tun und es war wirklich unfassbar. Ja, und dann kommt Canale von Paraguay und der macht dann den entscheidenden Treffer rein.
5: It's Jose Canale. Surely this time for Paraguay. He does!

0: Glückwunsch an Paraguay. Fußball kann so schön sein, aber auch so brutal.
1: Ja, weil Deutschland damit draußen ist.
0: Ja, und es war ein Spiel, in dem Deutschland zu fehleranfällig und zu ungefährlich war, muss man sagen. Also das war nicht unverdient.
1: Nee, und es war für die Zuschauer und für die Spieler natürlich auch auf jeden Fall ein Wechselbad der Gefühle. Einer der Fans in Melbourne, Mario, der hat das Spiel so zusammengefasst.
2: Das Spiel war gut, Deutschland hätte gewinnen sollen. Ich glaube auch, dass der Schiri bezahlt worden ist. Und naja, take it for the lost. Germany, next time is another chance.
0: Tja, in 4 Jahren dann.
1: Ja, schauen wir mal. Also ob der Schiedsrichter bezahlt wurde, das möchte ich nicht unbedingt behaupten. Nee. Aber der unbeteiligte Jayed aus Marokko, der Schiedsrichter, der hat durchaus einige interessante Entscheidungen getroffen.
0: Ja, definitiv.
1: Ja, obwohl er ein sehr erfahrener Schiedsrichter ist. Ja, seit 2019 pfeift er für die FIFA. Aber ja, vielleicht klappt es ja das nächste Mal für die deutsche Elf.
0: Wir werden sehen. Vielleicht ja nächstes Mal. Vielleicht in 2 Jahren auch schon bei der EM. Da muss ich auf jeden Fall einiges tun. Julian Nagelsmann hat ja schon gesagt, dass er bleiben möchte, weil er nicht einer ist, der wegläuft. Aber ich glaube, die Debatten werden nicht abreißen. Da wird einiges los sein, gerade so in der Medienwelt in Deutschland. Da brennt es, wenn jetzt alle erstmal aufwachen, so in einer Stunde oder so. Wenn alle jetzt mal wieder wach sind. Darüber wird wahrscheinlich weiter heftig spekuliert werden. Wahnsinn, dass du dich so früh auf die Socken gemacht hast. Das ist wirklich großartig, Julia. Dafür danken wir dir sehr. Und ja, danke für diese wirklich tragische, aber auch spannende, tolle Zusammenfassung mit vielen Tönen.
1: Ja, gern geschehen.
0: Danke.

0: Purple Schulz mit Kleine Seen hier bei SBS Audio, dem Programm in deutscher Sprache. Mit Plastikeimern und perfekter Choreografie werden 5 Teenager aus Tauranga zu Social Media Stars. Ihre Videos, die erreichen Millionen und führen sie von der Schulprobe auf die große Bühne. Meine Kollegin Barbara Barkhausen hat die jungen Talente virtuell getroffen.
1: Auf dem Bildschirm erscheinen 5 junge Menschen pünktlich, angenehm, höflich und bemerkenswert gelassen. Wer sie nicht kennt, könnte sie glatt für Schüler halten, die gerade zur nächsten Mathestunde unterwegs sind, statt für Jungstars, die es auf Instagram, TikTok und YouTube zu weltweitem Ruhm gebracht haben. Unter dem Namen Beat Street Drummers haben sie mit Plastikeimern, Drumsticks und durchdachter Choreografie über 100 Millionen Videoaufrufe und mehr als 1 Million Followers gesammelt. Wir hören mal rein. In der neuseeländischen Nachwuchsmusikszene ist das Quintett aus Tauranga auf Neuseelands Nordinsel längst ein etablierter Name. Seine 5 Mitglieder, das sind Elliot Laurie, Tristan Sparks, Daniel Moore sowie Noah Stewart und Lucas Shepherd, kennen sich bereits seit ihrer frühen Kindheit. Die 5 greifen nicht zu klassischen Drumkits, sondern nutzen $10 teure Eimer vom Baumarkt Mitre 10. Normalerweise hat eine Band genau einen Schlagzeuger. Wir haben herausgefunden, wie man 5 davon unterbringt, erklärt Lukas. Die Eimer klingen völlig anders als ein normales Schlagzeug und sie fallen durch ihre knalligen Farben auf. Etwas, das die Band bewusst ausnutzt. Das intensive Orange kommt auf Bildschirmen besonders gut rüber, wobei sie bei manchen Auftritten inzwischen auch schon mit dezenteren schwarzen Eimern experimentiert haben. Angefangen hat all das bereits in der Grundschule, wo alle 5 Percussion-Kurse belegten. Aus einer anfänglichen Musik-AG entstand schließlich die Idee für ein Ensemble auch außerhalb der Schule. Das war vor etwa 5 Jahren. Jahrelang waren die Teenager unbekannt, spielten hinter verschlossenen Türen und hatten keine Internetpräsenz. Erst im März letzten Jahres, so erzählt Noah, hätten sie ihre Social-Media-Kanäle dann praktisch über Nacht aus dem Nichts aufgebaut und seien direkt mit einer groß angelegten Produktion gestartet, bei der gleich mehrere Videos an einem Stück entstanden. Eines davon, eine spontane Darbietung von Lucas vor einer verwitterten roten Scheunentür, explodierte regelrecht im Netz. Knapp 5 Millionen Aufrufe katapultierten den Account auf TikTok und Instagram in die Höhe. Während die Videos der Teenager ihr Publikum an den Bildschirm fesseln, füllen sich die Kommentarspalten nebendran mit Lobeshymnen. Ihr seid echt super talentiert, schreibt ein Bewunderer auf Instagram. Eure Energie und euer Können sind einfach verrückt, kommentiert ein anderer Fan. Neben technischer Genauigkeit setzen die Beat Street Drummers auf visuelle Effekte. Stöcke fliegen hin und her, Eimer werden versetzt, alle Bewegungen sind perfekt aufeinander abgestimmt. Wir haben bemerkt, dass Videos mit solchen Elementen deutlich erfolgreicher sind, sagt Tristan.

Sinn. Deshalb entwickeln sie zu jedem Song auch eine passende Stick-Choreografie. Ihr Repertoire umfasst neuseeländische Künstler ebenso wie Songs von Macklemore, Ed Sheeran oder den Red Hot Chili Peppers. Besonders viel Aufmerksamkeit bekam ihr Cover von Changing, ein Song des Drum and Bass Produzentenduos Sigma und der Sängerin Paloma Faith, das auf Instagram über 22 Millionen Mal angeklickt wurde. Und sogar die britische Band selbst schrieb einen anerkennenden Kommentar. Smashed it, lads. Oder übersetzt, klasse gemacht, Jungs. Mit steigender Popularität kamen auch die ersten Anfragen für Live-Auftritte. Je mehr Aufrufe unsere Videos bekamen, desto mehr Anfragen erreichten uns von Festivals und Veranstaltungen, berichtete Elliot. Inzwischen gehören ein Auftritt beim Rugby-Team Chiefs und eine Zusammenarbeit mit der britischen Boyband Five zu ihren ganz persönlichen Höhepunkten. Mit Five erarbeiteten sie zu deren Hit Keep on Moving eine gemeinsame Trommelnummer mit Gesang. Die Proben finden meist nur einmal pro Woche statt, mittwochs um 16 Uhr, was an Schule und Sport liegt. Nicht jeder trägt konkrete Pläne für eine Karriere als professioneller Musiker mit sich herum, doch die Leidenschaft fürs gemeinsame Trommeln spürt man allen fünf an. Unterstützung erhalten sie auch von der Familie. Niemand drängt sie dazu, mehr für die Schule zu lernen und die Musik dafür zu reduzieren, betonen sie einhellig. Ganz im Gegenteil, das Hobby bringt mittlerweile sogar ein wenig Geld ein.

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1: Kämen immer wieder Kinder auf sie zu, erzählte Lukas. Einer habe sogar berichtet, er spiele zu ihren Videos im Fernsehen mit. Der Grund liege auf der Hand. Man braucht nur einen Eimer und ein paar Stöcke, sagt der 18-Jährige. Günstiger und zugänglicher lässt sich ein neues Hobby kaum anfangen. Das war für SBS Audio Barbara Barkhausen.
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0: Monoton von Anna Depenbusch hier bei SBS Audio, dem Programm in deutscher Sprache. In Zeiten des Klimawandels, da suchen Wissenschaft und Agrarwirtschaft nach neuen Pflanzen, wie die klimaneutrale Energiepflanze Micantheus gigantus. Diese verspricht eine ganze Reihe an Anwendungsbereichen, wie beispielsweise Tierfutter, Brennstoff, Baumaterial oder sogar als Filter für das Grundwasser. Unsere Kolleginnen und Kollegen von der Deutschen Welle haben sich dieses Supergras einmal genau angeschaut.
1: Er ist ein absoluter Kenner. Seit 20 Jahren forscht Ralf Pude an diesem Gras. In Europa kennt man es kaum. Eine Süßgrasart, auch Riesenchinaschilf genannt. Es stammt ursprünglich aus Ostasien und ist eine Kreuzung. Genau das gibt ihm Superkräfte. Das Gras ist entstanden aus Miscanthus sinensis und Miscanthus saccharifloris. Gepflanzt wird es mit Wurzelballen, den sogenannten Rhizomen, wie beim Ingwer. Es bildet keine Samen aus und ist daher nicht invasiv. Was den Forscher Pude bis heute absolut fasziniert, das Gras wächst täglich rund 5 cm.
2: Ich schaue jetzt hier, wie hier überall neue Austriebe gerade kommen. Weil jetzt hier mehr Sonne und Wärme auf die Fläche kommt, schießen die jetzt wie Pilze aus dem Boden. Und wenn wir jetzt hier morgen gucken würden, dann wäre der jetzt hier schon so groß. Also so wie der wird der morgen aussehen, weil die so schnell wachsen.
1: Miscanthus brennt genauso effektiv wie Holz, also eine perfekte Energiepflanze, dachte er sich. Pude und sein Team begannen, die Pflanze zu analysieren und entdeckten noch weitere Fähigkeiten.
3: Ja. Aber meine Idee war damals, weil wir damals auch ein Haus umgebaut haben, warum nicht diese siliziumreiche Pflanze mit Zement mischen, also warum nicht Produkte

0: Baustoffe, Papier, Verpackungen daraus entwickeln.
1: Dazu kommen wir später. Erst einmal die Frage, wenn die Pflanze so vielseitig nutzbar ist, warum ist sie so wenig verbreitet? Im Nachbarland Frankreich sind sie beim Anbau etwas weiter. Vor allem im Norden setzen Gemeinden auf das Gras. Hier wird das Riesenschilf hauptsächlich zum Heizen genutzt. Frankreich ist das Land mit der größten Anbaufläche von Viscanthus in Europa, knapp 11.500 Hektar. Das entspricht einer Fläche von ungefähr 16.000 Fußballfeldern. Das macht aber nur rund 0,04% der gesamten landwirtschaftlichen Anbaufläche in Frankreich aus. Er war einer der ersten, Landwirt Philippe Collin. Vor rund 20 Jahren hat er alle seine Felder auf Miscanthus umgestellt. Einer der wenigen Landwirte damals, die sich für diese Energiepflanze interessiert haben. Er wollte nicht weiter Getreide zu niedrigen Preisen anpflanzen.
2: Ich dachte mir, hier ist eine Pflanze, die ich selbst anbauen, ernten, lagern und verkaufen kann, ohne von Genossenschaften und anderen Organisationen abhängig zu sein, die die Preise für mich festlegen. Ich lege den Verkaufspreis fest.
1: Nur das erste Anbaujahr ist aufwendiger.
2: Das Unkraut wächst und man muss also entweder mechanisch hacken oder chemisch rangehen. Das ist möglich. Aber nur im ersten Jahr, weil die Pflanze im zweiten Jahr viel schneller und dichter wächst. Die Blätter, die auf den Boden fallen, bilden ganz natürlich eine Mulchschicht, sodass kein Unkraut wächst.
1: Einmal verwurzelt, wächst das Gras jedes Jahr bis zu 4 Meter hoch. Seit 20 Jahren erntet er noch immer von den ersten Pflanzen, die er eingesetzt hat. Jedes Jahr zwischen 10 bis 12 Tonnen pro Hektar. Das gehäckselte Gras verkauft er als Stalleinlage und vor allem als Heizstoff in der Umgebung. Wenn es verbrennt, setzt es genauso viel CO2 frei, wie es vorher gebunden hat. Das nennt man eine klimaneutrale Energiepflanze. Landwirt Collin baut das Gras jetzt auch auf Gemeindeland an. In Angers-sur-Somme heizen sie damit das Rathaus, den Kindergarten und die Grundschule sowie Kantine und Bücherei. Insgesamt 1000 Quadratmeter. In der Heizperiode wird das gehäckselte Miscanthus neben dem Rathaus gelagert. Der Bürgermeister rechnet vor, was die Gemeinde damit spart.
2: Unsere Kommune spart jährlich 14.000 bis 15.000 Euro an Heizkosten. Das ist enorm.
1: Die Gemeinde hat dieses Jahr noch mehr Flächen mit Miscanthus bepflanzt. Ihre Felder und die des Landwirts liegen in der Nähe des Gebiets, in dem Trinkwasser aus dem Grundwasser gewonnen wird.
2: Miscanthus nimmt zudem vorhandene Nitrate auf und reinigt das Wasser. Daher sind die Bedingungen in Wassereinzugsgebieten sogar besser als auf einer Wiese.
1: Es wirkt also wie ein natürlicher Filter und das Nitrat hilft der Pflanze sogar beim Wachstum. Im Gewächshaus der Uni Bonn in Deutschland testen sie die gröberen Miscanthus-Stängel jetzt auch als Pflanzensubstrat. Dabei bleibt das CO2 gespeichert. Kaum eine Energiepflanze speichert so viel davon.
3: Die Tomate braucht ein Wurzelmedium, wo sie reinwurzeln kann und dann mit Nährstoffen über die Bewässerung versorgt wird. Das heißt, wir sparen hier Torf oder andere Rohstoffe ein, um regionale Biomasse wie Miscanthus einzusetzen.
1: Die kleingehäckselten Teile dienen als Basis für verschiedene Baustoffe. Zum Beispiel ganz fein gesiebt mit Kalk gemischt, wird daraus Miscanthus-Kalk. Wenn man den Kalk mit Stängeln mischt, kann man daraus Blöcke stampfen oder ganze Hauswände. Auch Toilettenpapier, Dämmputz oder Dämmplatten haben sie aus den Stängeln hergestellt. Auf die Dämmprodukte hat die Universität sogar schon Patente angemeldet. Dabei spielt ein Inhaltsstoff eine besondere Rolle.
4: Lignin ist ein Stütz- und Bindegewebe in der Pflanze, dass so ein Stängel stabil bleibt. Und dieses Lignin, wenn man jetzt diese Biomasse nimmt und wenn man die jetzt presst mit hohem Druck, aber auch mit hohen Temperaturen, dann kann man solche Platten herstellen. Das Lignin schmilzt, diese Partikel verkleben und wir kriegen eine ganz extrem stabile, feste Platte hin, ohne irgendein Bindemittel.
1: Lauter Erkenntnisse, die die

0: Forscher weitergeben wollen. Dafür haben sie einen Verein gegründet, um Interessierte beraten zu können. Im Moment unterstützen sie Gemeinden im Rheintal. Die Städte dort sind immer öfter von Starkregenereignissen betroffen. Es kommt nicht nur zu Überschwemmungen, der Regen wäscht auch die humusreiche Erdschicht ab. Miscanthus hilft dagegen. Die Tests der Uni Bonn zeigen, wie. Dafür überschwemmen sie mit Hochdruck ein gerade geerntetes Feld. Die Mulchauflage der Pflanzen verlangsamt den Abfluss des Wassers. Dazu hält der Mulch den Boden feucht. Regenwürmer siedeln sich an. Die wiederum lockern die Erde auf. Das Wasser kann besser im Boden versickern. In dieser deutschen Kleinstadt bauen sie jetzt auch Miscanthus an. 25.000 Euro sind für den Anbau eingeplant. Nicht viel im Vergleich zum Gesamthaushalt, aber bei knappen Kassen eine wichtige Investition für den Bürgermeister. Er selbst hat schon mehrere Hochwasser erlebt.
1: Also es ist schon auffällig, dass es die Ereignisse öfter gibt. Wir werden sehen, wie es sich weiterentwickeln wird, aber ich gehe davon aus, dass es häufiger wird. Und darum tun wir Gutes daran, für die Klimafolgenanpassung da auch Vorsorge zu treffen.
0: Für die Stadt eine günstige Art der Vorsorge, die auch für Städte in anderen Ländern attraktiv sein kann. Ehemalige Studenten von Professor Pude wollen in ihrem Heimatland Gambia ein ähnliches Gras gezielt anbauen.
2: In Afrika gibt es eine ähnliche Pflanze, die Pflanze heißt Elefantengras. Wenn jetzt bei uns die Dämmeigenschaften gegen die Kälte wichtig sind, alles was gegen Kälte gut ist, ist auch gegen Wärme gut. Und in Afrika wäre es genau umgekehrt, dort wäre der sommerliche Hitzeschutz das Entscheidende.
0: Bisher gibt es noch keine Studien über mögliche Nachteile des Miscanthus-Anbaus. Das Gras wächst überall dort, wo auch Mais gedeiht. Warum steht nicht mehr davon auf Europas Feldern? So richtig beantworten kann das niemand. Ralf Pude vermutet, dass der klassische Agrarmarkt nicht wirklich viel daran verdienen kann.
2: Was da wiederum hintersteckt, ist, dass man mit so Kulturen wie Miscanthus keine Saatgut-, keine Düngerindustrie dahinter hat.
0: Die Vorteile der Pflanze sind offensichtlich und könnten langfristig immer mehr vom Anbau überzeugen.
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2: In den 1980er Jahren führte Japan das Shinrin-yoku ein, das als Waldbaden bekannt ist oder auch als die Waldatmosphäre in sich aufnehmen. Es sollte Abhilfe bei Burnout schaffen und die Menschen dazu anregen, wieder eine Verbindung zu den Wäldern des Landes aufzubauen und diese zu schützen. In den 1990er Jahren begannen Forscher, die physiologischen Auswirkungen bestimmter Waldelemente wie den Geruch von Holz, das Rauschen eines Baches und die Waldlandschaft zu untersuchen. Sie fanden heraus, dass der Aufenthalt in der Natur dem Stressabbau sehr förderlich ist. Eine kürzlich vor Ort in Melbourne durchgeführte Studie hat nun gezeigt, dass dies auch Einsamkeit verringern kann. Untersucht wurde das anhand einer Gruppe von LGBTQIA+-Migranten und Flüchtlingen. In dieser Folge schauen wir uns an, wie die Natur dabei helfen kann, Einsamkeit zu bekämpfen.
3: Being LGBTIQ can be itself isolating in terms of accessing community and you know, building relationships and connecting to people here in Australia. Many of our community members tell us that people from their own cultural background are the ones that they feel least safe with and least connected to here in Australia because they represent a kind of a culture that people have had to flee from in order to be safe.
2: Ian Seal ist Geschäftsführer von Many Colored Sky, einer Organisation, die LGBTQIA+-Flüchtlinge und Asylsuchende in Melbourne unterstützt.
3: Loneliness is a huge challenge for the community that we work with. And yeah, I think that comes from the fact that being both LGBTIQ and newly arrived means that the places where you feel safe and welcome are quite small and far between. And many of our community members talk about having to make a choice between do I stay connected to my culture and my background and my family and community, or do I find a place in LGBTIQ+ community? And there's a difficult navigation between those.
2: Genau damit musste sich Mim auseinandersetzen, nachdem sie vor 11 Jahren von Vietnam nach Australien gezogen waren.
4: Back then I were very shy and my English is limited. So I mostly stay with my Vietnamese community and my extended family member. So in that I feel safe, but I don't really go outside much.
2: Im Jahr 2017 erfuhr Mim, dass ihre Familie in Australien gegen die Legalisierung der gleichgeschlechtlichen Ehe gestimmt hatte.
4: And then I keep it everything for myself and I try to hide my sexuality and my identity as well. Over time I hear people talk about me like when I come out like a lesbian, they always said like you got mental health. You are not lesbian. So I was so confused and I have no one to talk. I withdrew myself.
2: Mim lernte Many Colored Sky kennen und wurde dazu ermutigt, an deren Abendessen am Mittwochabend teilzunehmen.
4: So since the first big Wednesday, I keep coming there. So I come in there for myself. I'm not coming for anyone, for myself, because I feel safe in there. I feel welcome and I feel accepted like who I am.
2: Im Rahmen des Programms wurde Mim eingeladen, gemeinsam mit 36 weiteren LGBTQIA+-Flüchtlingen und Asylsuchenden an einem 8-wöchigen Naturprogramm teilzunehmen.
5: We want to see how can nature help to build community where people feel less lonely and more connected to each other and place.
2: Nerkes Opacin ist leitender wissenschaftlicher Mitarbeiter im Bereich Natur und Mensch an der Universität Melbourne. Als Leiter der Studie wollte Nerkes herausfinden, wie sich Naturverschreibungen, also schriftliche Empfehlungen von medizinischen Fachkräften, aus gesundheitlichen Gründen mehr Zeit in der Natur zu verbringen, auf diese Gruppe auswirken würden. Und in 5 weiteren Städten weltweit, darunter Barcelona und Prag, führen andere Forscher ähnliche Studien mit anderen Gruppen durch, beispielsweise mit Menschen aus sozioökonomisch schwächeren Verhältnissen und älteren Erwachsenen.
5: It was the key of the program, actually, this relationship building with a community organization whose members are LGBT asylum seekers and refugees. And

0: who are often actually excluded from conversations around health and well-being and are quite forgotten.
1: 8 Wochen lang trafen sich die Teilnehmerinnen und Teilnehmer jede Woche in einer natürlichen Umgebung in Melbourne, wo sie im Garten arbeiteten, gemeinsam im Freien aßen, Vögel beobachteten, am Strand spazieren gingen und gemeinsam in sich gingen. Viele der Teilnehmer und Teilnehmerinnen gaben an, dass sie zum ersten Mal ein Gefühl der Zugehörigkeit verspürten.
0: The things that we would be measuring in the project were things like whether there is a reduction in loneliness, whether there is an improvement in connection to nature, and in both cases we saw some reduction.
1: Es handelt sich um eine Form der sozialen Verschreibung, die auf der Idee basiert, dass Gesundheit nicht nur von klinischen, sondern auch von sozialen und umweltbedingten Faktoren beeinflusst wird. Die Natur diente dabei nicht nur als Treffpunkt, sondern als Umgebung, in der sich die Teilnehmer sicher fühlten, ohne hinterfragt oder beurteilt zu werden. Und in der sie ohne Druck Kontakte zu anderen Menschen knüpfen konnten.
0: Currently, this is a growing evidence-based approach, nature-based social prescribing, and we are hoping that with our research we are adding to it. Based on the participants' feedback about particularly what elements of nature are helping, it serves as a neutral, non-judgmental ground to connect. It's rewarding and reassuring that this is working, and we, as researchers, we're trying to see how we can continue working in this field and expand it to different communities.
2: With nature program, it is a gentle way for me to meet people and connect it with the community. So nature is healing. We've been there together, and that's why like I choose to be in nature. I feel calm, I feel peace and connection to the community.
1: Diese Folge von SBS Examines wurde von Olivia Di Iorio produziert. 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

Spinners und Aerobic mit der magische Kraken. Mein Name ist Benjamin Kantak und ich bedanke mich bei Ihnen fürs Zuhören und hoffe, Sie haben sich auch heute wieder gut unterhalten gefühlt hier bei uns im Programm. Vielen, vielen Dank auch an die Kolleginnen und Kollegen, die an der heutigen Sendung mitgewirkt haben. Und mehr zu unserem Programm finden Sie auch im Internet auf sbs.com.au/German. Und morgen, da hören Sie hier eine neue Ausgabe unserer Musiksendung der Lauschzeit. Und am Donnerstag geht es dann weiter mit unserem regulären Programm. Bis dahin wünsche ich Ihnen noch einen schönen Resttag und sage Tschüss und auf Wiederhören.